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1: Oh.
2: Hallo.
1: Wer bist du und was machst du beim Range Festival?
2: Ich bin Sydney, aka Sid.
1: Hey Sid.
2: Hallo. Und ich mache beim Range Festival, ich kümmere mich um das Mimikry.
1: Mhm.
2: Und ich bin quasi im Radio-Team und ich bin auch bei Mimikry im Verein. Und ich habe so ein bisschen die Verantwortung für den Raum, gemeinsam mit der Truppe vom Radio. Und das macht mir riesen Spaß. Und ich bin auch als Artist beim Range Festival dabei.
1: Cool. Was sind so deine was ist deine Soundpraxis?
2: Meine Soundpraxis besteht eigentlich aus oder beschäftigt sich viel mit Distortion und Feedback. Das kommt, glaube ich, daher, dass ich am Anfang gar nicht so viel im Sound gearbeitet habe oder mit Sound gearbeitet habe. Ich dachte immer, ich will irgendwie nur malen. Und das kam dann erst so später. Ich habe aber währenddessen immer Musik gemacht viel und habe viel in Rockbands gespielt und hatte einfach irgendwie schon früh eine Faszination für Verzerrung irgendwie. Also hat sich entwickelt und ich bin dann ja durchs Studium und so in den letzten Jahren irgendwie mehr darauf gekommen, dass mich das einfach der Effekt der Distortion total fasziniert. Und dann habe ich damit einfach auch abstrakter gearbeitet. Also es kam ursprünglich von der Musik und hat sich dann eben in die Richtung weiterentwickelt. Einfach dadurch, dass ich mich, ich liebe einfach diesen Klang von Distortion.
1: Machst du das auch, wenn du spielst, also in deiner Band?
2: Ja, da spiele ich ja Schlagzeug, deswegen betrifft mich das gar nicht
1: so viel. Stimmt.
2: Ja, ich bin auch ein ziemlich schlechter Gitarrist.
1: Okay.
2: Und deswegen hat es dann angefangen, weil wenn man dann quasi anfängt, die Distortion so weit aufzudrehen, dann ergibt sich eben ein Feedback-Loop und das Instrument beginnt sich selbst zu spielen auf eine Art. Und das hat mich immer einfach fasziniert.
1: Okay.
2: Also jetzt heute Abend mache ich auch was. Da benutze ich ein Mikrofon und da werde ich auch hauptsächlich mit so Noise Pads arbeiten, die eigentlich nur daraus entstehen oder bestehen, dass ich eben da Distortion draufsetze. Und ich spreche zwar in das Mikrofon eine Zeit lang, aber irgendwann höre ich damit auch auf. Und dann spricht das Mikrofon irgendwann einfach von selbst mit dem Speaker.
1: Okay. Ich bin auf jeden Fall gespannt, mir das später anzuschauen. Wie viel Uhr ist das?
2: Ich glaube, um 21 Uhr beginnt der Slot und ich glaube, ich bin als zweites dran.
1: Cool. Ja. Was war denn deine erste Soundarbeit?
2: Genau, meine erste Soundarbeit war hier im Mimikry bei der Volume 2, glaube ich.
1: Was hast du da gemacht?
2: Genau, da ging es auch um Distortion. Und da habe ich so einen Drone, so eine Drone-Performance gemacht mit einer E-Gitarre und mehreren Distortion-Pedalen und genau, Distortion und Feedback. Also sehr sphärisch.
1: Und ist das dann auch dein Lieblingswerkzeug oder was ist dein Lieblingswerkzeug im Sound?
2: Es wird wohl auch die Distortion sein. Ich weiß nicht, wie oft ich Distortion in diesem Interview jetzt gesagt habe.
1: Wir können ja zählen später.
2: Ja, genau. Aber ja, kann man so wird sagen.
1: Okay. Distortion. Du lebst ja jetzt in Kassel, ne?
2: Ja.
1: Was ist dein Lieblingsgeräusch oder was erinnert dich an Kassel? Welches Geräusch?
2: Es müssen wohl die Autos sein oder dieses White Noise Rauschen, was man eigentlich zu jedem Zeitpunkt in Kassel irgendwo hat, weil diese verdammten Autos, also das fällt mir an Kassel besonders auf, ist, dass die Stadt einfach enorm laut ist an vielen Stellen und das liegt daran, dass eigentlich da immer irgendeine Straße ist, wo Autos bekloppt schnell fahren und ich hatte das in meiner ersten Wohnung total arg. Hier in Kassel, dass ich immer Autos gehört habe. Das hat mich total verrückt gemacht, ich habe es gehasst. In meiner zweiten Wohnung hatte ich das auch, aber von weiter weg. Da habe ich die holländische Straße total abgehört. Und da habe ich immer auch so ein weißes Rauschen im Hintergrund gehabt, bis mir irgendwann gar nicht mehr aufgefallen ist.
1: Ja.
2: Bis ich jetzt in meine dritte Wohnung gezogen bin, wo so gut wie keine Autos fahren, wo ich dann erstmal gemerkt habe, so Alter, das ist echt krass, wie präsent dieses Geräusch in Kassel ist. Und es wird mich, glaube ich, immer daran erinnern.
1: Fehlt es dir?
2: Nee, ich mag es auch gar nicht. Also du hast jetzt nach Lieblingsgeräusch gefragt.
1: Nee, aber tatsächlich, welches Geräusch dich, ja, auch, aber genau, welches Geräusch dich an Kassel erinnert. Ja, genau. Aber gerne möchte ich auch wissen, was dein Lieblingsgeräusch ist.
2: Gute Frage.
1: Ja.
2: Das wird wahrscheinlich auch irgendwas mit Distortion.
1: Distortion.
2: Nee, another time. Was könnte mein Lieblingsgeräusch sein? Ich kann es nicht sagen, weil ich kann mich auf viele Geräusche fokussieren und die irgendwie wertschätzen. Ich habe es jetzt nicht auf
1: so auf ein Parat, Fest.
2: Was genau ja. mein Lieblings... Das ist schwer zu sagen, auch nicht so leicht zu sagen wie eine Lieblingsfarbe oder so. Ja. Müsste ich länger drüber nachdenken.
1: Ja, kannst ja auch mehrere Geräusche erwähnen, aber wenn du ein bisschen Zeit dafür brauchst, auch fein, wir können direkt weitergehen.
0: Let's just go.
1: Okay, dann würde mich interessieren, was bedeutet Community für dich?
2: Was bedeutet Community für mich? Also, ich meine, basically ist es sowas wie Range, sowas wie das Mimikry, ein Moment, eine Zeit oder ein Ort, wo Leute zusammenkommen unter einer gewissen, ja, unter einem gewissen Vorsatz oder einem geteilten Interesse. Und ich glaube, eine gewisse, einfach nichts dafür irgendwie als Gegenleistung haben zu wollen, so eine Art Hingabe, so eine Art Passion oder so.
1: Jemand hat mal im vorigen Interview gesagt, Care-Arbeit, das fand ich voll interessant.
2: Ja.
1: Das hört sich so ähnlich an. Ja, wir kommen langsam zum Ende. Ich habe aber noch eine Frage. Und zwar gibt es gerade im Moment etwas, was dich besonders interessiert?
2: Ja, besonders interessiert mich, ob ich noch gesund sein werde am Montag, weil ich glaube, alles, was mir gerade durch den Kopf geht, seit einer Woche oder seit zwei Wochen, ist eben die Planung von diesem Festival. Es war super, super intensiv und ich glaube, das nimmt gerade so einfach wirklich mein gesamtes Hirn ein. Ja, von daher.
1: Ich glaube, da liegt, ich hoffe auf jeden Fall, dass du Montag
2: Interesse.
1: Gesund bist. Nice, vielen, vielen Dank, Sid. Ja. Und ich wünsche dir ganz viel Spaß beim Range Festival.
2: Vielen Dank für das Interview.
1: Gerne.

0: erstmal sitze. Genau, hier gehen die Lichter wieder langsam an. Und es startet eine weitere kleine Umbaupause, bevor wir dann allen hören. Ja, hier wachen gerade alle wieder auf. Hier lagen auch viele auf dem Boden. Und ja, ich würde euch jetzt mal direkt in die Pause schicken und
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2: Hallo, hi. Wer bist du und was machst du beim Range Festival?
3: Ich bin Cat Woywood. Ich werde am Samstag performen, aber ich bin auch Co-Initiator und Co-Organisator des Festivals.
2: Nice.
3: Jetzt zum zweiten Mal.
2: Nice. Was sind so deine Aufgaben? Was machst du so im Ranchestier?
3: Oh, im Prinzip, also so die Kommunikation mit den Künstlern während dem Festival, aber eigentlich auch so ein bisschen so einen Überblick behalten, ne? Also so, ich sage immer, das ist so ein bisschen wie so Firefighting. Aber eigentlich hauptsächlich habe ich das Care and Awareness Konzept, Care Access und Awareness Konzept entwickelt.
2: Okay. Und das jetzt das zweite Mal. Nice. Okay, wie fühlst du dich damit, das jetzt das zweite Mal zu machen?
3: Es ist noch so ein bisschen unreal. Also
2: Okay.
3: gestern, wir sind seit Montag beim Aufbau und das war so ein bisschen so, okay, ja, passiert, ne? So, es läuft so langsam, aber gestern Abend, als wir dann fertig geworden sind, war es so ein bisschen so, oh krass, okay, morgen ist es endlich soweit. Aber ich merke auch so, die Anspannung lässt jetzt nach. Weil was
2: Sehr
3: auch immer jetzt passiert, passiert, aber ich freue mich drauf. Kann nur gut werden.
2: Kann, genau, kann nur gut werden. Nice. Was ist deine Soundpraxis?
3: Oh, ich habe eigentlich angefangen mit so Field Recordings.
2: Mit?
3: Field Recordings.
2: Okay.
3: Also so hauptsächlich eigentlich Handyaufnahmen. Weil das doch immer so ein bisschen war, so musikalische Elemente eigentlich in alltäglichen Geräuschen zu hören. So als Kind, wenn so eine Waschmaschine gelaufen ist, weil ich so, warte, warum klingt das wie Metal-Musik? Aber es ist so ein bisschen, das hat sich halt weitergeführt, dann, dass ich eigentlich so mittlerweile interessiert bin an so zeitlichen. Also so Klangerfahrungen, die eigentlich so Zeitwahrnehmung ein bisschen verschieben. Weil ich glaube, dass da so Potenzial drin ist, da auch so Vorstellungskraft, aber auch so ja, Vorstellungskraft für mögliche Zukünfte aufzumachen. Über eben verschobene Zeitwahrnehmung in Sound.
2: Okay.
3: Und so ein bisschen in Anbetracht dessen, was so die letzten Jahre so generell richtig krass geworden ist in Deutschland, glaube ich, bedarf es. Nicht nur in Deutschland, sondern generell auf der Welt, glaube ich, bedarf das einfach, dass wir so Räume haben, um Zukünfte uns vorstellen zu können, überhaupt, die halt nicht abgefuckt sind und die nicht irgendwie apokalyptisch sind. Vielmehr so vielleicht postapokalyptisch im positiven Sinne.
2: Okay.
3: Ja.
2: Interesting. Du hast jetzt schon ein bisschen die dritte Frage beantwortet, aber ich frage sie gerne nochmal. Beschreibe deine Arbeit für uns.
3: Ja, stimmt. Also ich arbeite neben Sound auch mit Licht. Also ganz viel mit Spiegeln, aber eben auch so mit, ja, mit natürlicher und elektronischer Beleuchtung. Eigentlich hauptsächlich dadurch, weil ich glaube, so Sound und Licht, es ist beides wellenbasiert und es ist beides halt wahrnehmungsbasiert. Und das ist so ein bisschen da, wo ich jetzt eigentlich die letzten Jahre dran bin, halt so hauptsächlich so Wahrnehmungsforschung. Und da bietet sich Sound an, da bietet sich Licht an, da bietet sich aber auch einfach Drag als Kunstform an. Und bei den dreien bin ich halt irgendwie da drin.
2: Du machst auch Drag.
3: Ja, voll. Samt
2: Cool.
3: und solche Kollektivkasse.
2: Nice. Performst du dann auch?
3: Ja, genau, am Samstag. Am
2: Okay.
3: Samstag um 9. Ja.
2: Okay, nice. Was war deine erste Arbeit mit Sound?

0: Gute Frage, weil das ist das Ding so ein bisschen. Halt, ich komme eigentlich so mehr so aus dem Musikkontext, aber es nicht so studiert oder so, sondern mehr so ein bisschen, okay, das ist halt so, das ist am nächsten dran. Halt so mit Stimme gearbeitet, dann so Musik. Und dann war das halt irgendwann klar so, als ich nach Kassel gekommen bin 2016, dass meistens in so Bandkontexten Leute waren so, oh ja, du singst. Und ich war irgendwann abgefuckt, weil ich war so, du hast recht, aber das ist nicht alles. Und dann habe ich halt angefangen, elektronische Musik mehr zu lernen, weil ich war so, es kann nicht sein, dass ich nicht selber komponieren kann. Und dann war das halt so, elektronische Musik war halt, also so in den 2010ern halt so Bedroom Producing und sowas, also es war viel mehr so accessible. Und habe ich eigentlich angefangen, so elektronische Sachen mehr zu produzieren, also irgendwie zu gucken, wie geht das, wie kann ich mit Stimme arbeiten, wie kann ich vor allen Dingen auch so meine Handy-Recordings irgendwie mit reinbauen. Und dann ging das eigentlich so los, dass ich so angefangen habe, mehr so, ja, so Environmental Soundscapes und sowas zu machen, ne? Genau, aber das würde ich jetzt so mehr so sagen, da bin ich auch irgendwie immer noch bei. Also Sachen, die so ab 10 Minuten losgehen, habe ich Bock drauf. Manche nennen es Ambient, manche nennen es Environmental Sounds. Ja, so
1: Experimental. Ich wollte gerade eben fragen, ob du das halt noch machst.
0: Ja, voll.
1: Interesting. Arbeitest du dann auch mit deiner Stimme noch? Also singst du noch?
0: Ja, voll. Also ich werde auch am Samstag Samples benutzen. Meine Stimme verändert sich gerade. Ich kriege gerade Stimmbruch. Deswegen bin ich gerade so scheiße. Ich glaube, ich werde euch nicht voll quietschen. Also es ändert sich einfach gerade. Aber ich arbeite weiter mit der Stimme, nur gerade nicht live. Also viele Stimmsamples bringe ich jetzt am Samstag mit.
1: Interesting.
0: Ich soll mehr singen.
1: Ich wollte gerade sagen, wenn du Stimmbruch kriegst, könnte es ja auch mega interessant sein, mit der Stimme zu arbeiten, oder?
0: Ist es auch eine, teilweise klingt es halt scheiße. Ist es so ein bisschen also so, ich lerne natürlich, ich lerne so weiter mit meiner Stimme umzugehen, aber es ist so, es ist für mich auch ein bisschen mehr Stress verbunden, weil ich dann bin, ich kann es nicht komplett kontrollieren. Gerade in Stresssituationen, weißt du?
1: Okay. Nice.
2: Yeah.
1: Welches Geräusch erinnert dich an Kassel?
0: Oh, da fallen mir sofort die Schienen ein von der Straßenbahn. Literally sofort. Ich habe das mal gelesen oder gehört irgendwo, dass Kassel eigentlich eins der lautesten Städte ist Deutschland, deswegen.
1: Echt?
0: Ja, voll krass.
1: Macht ein bisschen Sinn, wenn ich daran denke, weil als du Schienen gesagt hast, war auch so das erste, ich habe es direkt bildlich vor mir gesehen. Ja, super laut.
0: Super laut. Ich finde es aber gar nicht scheiße. Also natürlich, wenn du direkt daneben stehst, voll. Aber im Prinzip, auch so in der Tram gibt es voll oft so, ja, von der Lüftung oder so, einfach so harmonische Drones, die dann so ein bisschen, es ist schon, also gerade sowas. Voll.
1: Okay. Was ist dein Lieblingswerkzeug im Sound?
0: Ich glaube weiterhin Glocken.
1: Glocken?
0: Also so, ja, voll. Also ich mache zwar elektronisches Zeug, aber alles, was analog ist, also auch so Akustik oder einfach generell mit räumlichem Sound arbeiten. Und Glocken sind halt so Metallglocken vor allen Dingen. Da geht mein Gehirn total drauf ab.
1: Sind das so typische Kirschglocken oder so ganz nicht. Bestimmte?
0: Nee, so ganz eher kleinere.
1: Aha.
0: Das ist so, also so kleine helle Glocken in unterschiedlichen Tonfarben, sowas.
1: Okay.
0: So ein bisschen, das klingt so ein bisschen wie Glitzer aussieht.
1: So ganz kleine.
0: Voll.
1: Sweet.
0: Voll.
1: Okay, und was bedeutet Community für dich?
0: Darüber denke ich auch seit einer Weile nach. Also ich glaube mittlerweile, ich bin mehr bei dem Plural mittlerweile angekommen. Communities. Und ich glaube, das ist auch so das, was hier so ein bisschen zusammenführt. Es ist halt schon so, dass es kein Monolith ist an Menschen, sondern mehr so Schnittstellen und Beziehungspunkte. Und in diesem Fall ist es halt so, der gemeinsame Nenner ist halt Sound. Ne? Also sei es jetzt Leute, die halt handwerklich unterwegs sind, Leute, die halt tontechnisch handwerklich unterwegs sind oder halt programmieren oder halt klassisch mehr so Musikkonzepte machen oder auch unklassische Musikkonzepte, experimentelles Zeug. Oder ihr jetzt auch beim Radio. Ne? Also da kommt irgendwie so ein gemeinsamer Nenner zusammen. Und ich glaube, wir haben einfach nicht nur ein Publikum, sondern Künstler hier, die sehr viel Wert aufs Zuhören legen. Das ist, und das würde ich gerade beschreiben, dass wir eine Community von Leuten haben, die halt Bock haben auf Zuhören.
1: Ich habe gerade ein bisschen Gänsehaut bekommen beim Zuhören. Okay. Wir kommen jetzt zum Ende. Letzte Frage. Beziehungsweise vielleicht kommt noch mehr dazu. Gibt es irgendetwas, was dich gerade besonders interessiert?
0: Ich bin noch so ein bisschen in der Stimmung, dass der Sommer zu Ende geht. Ich finde das nicht so gut. Ich stehe da so voll drauf. Und das heißt, jetzt gerade bin ich so ein bisschen so, ich meine, Halloween steht jetzt, also ich bin gerade voll im Halloween-Modus, aber noch so ein bisschen mehr so Halloween in Flip-Flop-Vibes. So, das ist gerade der Vibe. Und ich glaube, das ist auch so die Stimmung, mit dem ich so ein Set spiele.
1: Okay.
0: Ja, doch. Ja, so ein bisschen Gothic am Pool.
1: Cooles Image. Nice, dann bedanke ich mich.
0: Danke dir.
1: Und ja, freue mich auf Range.
0: Happy Range.
1: Happy Range.

0: vielen Dank für dieses kleine Konzert. Und wieder, ich halte mich jetzt auch gerne raus. Ich höre einfach gerne zu. Und
1: ja, genau. Wir sind jetzt gleich fertig. Wir machen jetzt das letzte Stück. Wir sind schon 2 Stunden hier am
0: Flöten. Okay.
1: Oder? Okay. Ich gucke, wenn nicht, machen wir zwischendrin aus. Also.

0: Also, wenn ihr richtig Bock habt, könnt ihr noch einen machen. Ansonsten denke ich.
1: Einen noch und dann.
2: Was denn für einen?

0: herzlich willkommen zur alljährlichen BPM-Versteigerung hier im Bauwagen. Es geht um den nächsten Loop, den wir aufnehmen, meine Damen und Herren. Das erste Gebot von Johann Schlaufe, 40 BPM. Bitte jemand mehr?
1: Ich bitte.
2: 45.
0: 45. Erstes Gebot. 45. Zweites Gebot.
1: Ich will 50.
0: 50. Der Herr da hinten. 50 im Angebot.
1: Ja.
0: Zum ersten. Zum zweiten. Zum dritten. Verkauft. Meine Damen und Herren.
3: Das ist die Geschwindigkeit.
4: 50, wir können auch noch schneller drehen. Wir haben uns gerade versteigert, du hast nicht mehr geboten.
3: Nee, ich war verwahrlich.
4: Komm, ich gehe für dich auf
3: 70.
4: 59. Und zwar vielleicht ganz so einfach das Echo und du machst

Aber vielleicht magst du auch ein Spielchen spielen, das Spiel ist ein Geräusch mit Delay.

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1: Meine Prinzessin, wollen wir tanzen?
2: Ja, gerne, mein Prinz. Ich will so gerne tanzen.
3: Es war einmal eine wunderschöne Prinzessin, die tanzte für ihr Leben gern. Ihr Prinz liebte Musik und Party. Und so tanzten sie tagtäglich vergnügt durch ihr Schloss.
1: Thank you.

0: Die Prinzessin hatte sich schlimm verletzt. Sie war umgeknickt und konnte nicht mehr tanzen. Deshalb schlief sie tief und fest im Krankenbett. Im Schatten der Nacht legte ein Boot im Hafen an und zwei dunkle Gestalten schlichen sich zum Schloss. Mit Hilfe eines Enterhakens erklommen sie die Burgmauern. Durch ein Fenster im Dachstuhl gelangten sie unbemerkt hinein.
1: So, jetzt wollen wir zur Prinzessin.

0: Já dele.
1: É só meu.
2: Wir sind diese Party-Piraten und haben die Prinzessin entführt. Wir wollen den 100.000 Kolbranja und Könige können
1: meuten.
2: Die Piraten Kitchen, eine Siebe, die Kugeln, Cola und Chips. Und 19.000 Kilo Schokolade. Dieses Gesandte und der Trägerschwert und Chef Lord.
3: Die Partypiraten hatten die Prinzessin entführt. Zurück ließen sie eine Botschaft für den König. Darin stand, dass sie die Prinzessin nur freilassen würden, wenn sie 100.000 Goldbarren, königliche Klamotten und Piratenperücken, eine Silber

Disco-Kugel, Cola, 800 Kutschenchips und 9000 Kilo Schokolade vom König bekommen würden.

0: Ich bin der König. Der König in der Welt. Wir haben heute Abend ein Rosenkranzball. Die ganze Welt kommen werden. Und wo ist die Prinzessin abgeblieben?
1: Ich glaube, sie schläft noch.
0: Dann muss man sie wecken.
1: Na gut.
0: Und los geht es. Okay. Wo ist meine Tochter? Wo ist sie denn? Vielleicht im Bett? Hä? Hä? Wo ist meine Tochter? Ist sie weg?
1: Da ist ja eine Nachricht.
0: Kannst du das lesen?
1: Wir sind die Partypiraten und haben die Prinzessin entführt. Wir fordern 100.000 Goldbarren, königliche Klamotten und Piratenperücken, eine Silberdiskokugel, Kohle und 800 Kutschen Chips, 9.000 Kilo Schokolade.
0: Niemals wird auf keinen Fall das geben. Auf keinen Fall. Dass ihr unerhört. Wir müssen befreien.
2: Ich will aber tanzen.
0: Wir müssen es befreien. Du kommst mit, um die Prinzessin zu befreien.
3: Der strenge König ließ nicht mit sich spaßen. Zusammen mit seinem Prinzen machte er sich auf die Suche nach ihrer Prinzessin. Da die beiden aber nicht wussten, wo sich die Partypiraten versteckten, beschlossen sie, den rätselhaften Zauberer Mergay um Rat zu fragen. Währenddessen an einem ganz anderen Ort.
4: So, da kommt der Smutje. Smutje, lecker.
5: So, meine lieben Piraten und Piratinnen. Heute hat der Kapitän die Prinzessin entführt. Und deswegen habe ich, der Smutje, heute was ganz Besonderes zu essen vorbereitet. Es gibt ein 5-Gänge-Menü.
4: Lecker, lecker, lecker.
5: Zum ersten Gang gibt es Haifisch-Frikadellen auf Seesternsenf.
4: Lecker.
5: Dann gibt es noch Oktopusringe, Seegurkensalat mit Seeglassoße und dazu Seehechtsuppe.
4: Lecker.
5: Der zweite Gang ist Krabbenkroketten mit wahlweise Weißmuschelmayonnaise oder wer lieber mag, Kaulquattenketchup.
4: Lecker.
5: Nächster Gang. Das ist was Einfaches. Ein klassischer Kugelfischauflauf.
6: Kugelfisch.
5: Kugelfisch. Stumpfinger. Zur Nachspeise gibt es Quallenkuchen und Seepferdchensoufflé. Aber heute wollen wir auch nicht am Trinken sparen.
7: Ja.
5: Plankton-Cocktail und Brachwasserbier gibt's auch für alle. So, dann.
8: Ich hab weg.
5: Mal sagen.
9: Wir wollen mal nicht so sein.
10: Haut rein!
3: Die Partypiraten und die Prinzessin ließen sich die leckere Mahlzeit des Smoothies schmecken. Zur Feier des Tages hatte er Haifischfrikadellen auf Seesternsenf, Oktopusringe auf Seegurkensalat mit Seegrassoße und Seehechtsuppe, Krabbenkroketten mit Miesmuschelmayonnaise und Kaulquappenketchup, Kugelfischauflauf und einen frisch gebackenen Quallenkuchen sowie Seepferdchensoufflé zubereitet. Dazu wurde Plankton-Cocktail und reichlich Brackwasserbier gereicht.

0: Wir sind auf Weg auf zum Zauberer. Ja. Der ist verrückt, der Zauberer.
1: Ja, bestimmt weiß ich mich in die Prinzessin.
2: Wo ist der Zauberer?
0: Du! Kannst du das mal helfen?
2: Ja, Oma.
0: Ich bin der König.
2: Ja.
0: Bist du der Zauberer?
2: Ja. Okay. Und Hexen zaubern und Magie. Ich kämpfe das Holy Sanonach Zombie und Toten und die Einriesen Orks, Orga, Agri Orks und Fee-Eier und die Krager, die Einhörner und die Bees und die Monster.
0: Weißt du, wo die Prinzessin ist?
2: Ja. Nein.
0: Kannst du uns das sagen?
2: Frag mal mehr Frauen. Aus dem Nordsee, Mittelmeer, Salzmeer, Türkenmeer, Nil, Atlantik, Kongo, Beginn, Amazonas, Nikon. In Figa, also Pasiga, Ga, Uli und die Kirarefe, Badi, Wale, Karek, Kabinen, Pinguine, Flamingo, Wanden, Wanden, Weichrosse und die Waschwalen, bis Poseidon. Und Zeus.
0: Wie kann das helfen?
2: Ja, und deswegen euch.
0: Ja.
2: Und deswegen euch ein Siebrop und ein Sauerrand. Und danach kommt. Birage, Gune, Prinz, Schafen. Und dann tanken wir auf und dann merken, nicht da. Dann kommen Schafen Ende, aber dann kommen.
0: Na gut. Wieso?
3: Wie zu erwarten war, sprach Mergay, der Zauberer, in Rätseln. Doch der König und sein Prinz hatten verstanden, dass nur die singenden Meerjungfrauen wussten, wo die Partypiraten die Prinzessin versteckt hielten. Zum Glück war Mergay den beiden wohlgesonnen und braute für sie ein magisches Schlafelixier. Damit sollten sie die Partypiraten betäuben, um so die Prinzessin befreien zu können. Der König und sein Prinz hatten scheinbar ihre Nase zu dicht an Mergays Kessel gehalten und dadurch ein paar Dämpfe von der magischen Suppe eingeatmet. Leicht angetüdelt machten sie sich auf den Weg zum Hafen. Denn um zu den Meerjungfrauen zu gelangen, brauchten sie zuerst ein Schiff.
2: Im Auge.
0: Darum.
3: Zum Glück hatte vor wenigen Tagen die Fortuna angelegt, zusammen mit den tapfersten Seefrauen und Seemännern der sieben Weltmeere.

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Oh Mary, so heißt dieser Titel. Und genau der ist diese Folge auch gewidmet. Wir hatten J.J. Cale. Das war ein Titel aus seinem tollen Album Roll On. Aus dem Jahre 2009 stammt dieser Silberling.

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1: JJ Cale mit dem Titel Who Knew? Herrlich, diese Wortspielereien. Und der Mann, JJ Cale, ist ja nun wirklich dafür bekannt, an seinen Sounds lange und ideenreich und ja, mit viel Geduld zu tüfteln. Bis der mal wieder mit dem Album rauskommt, sind schon wieder ein paar Jahre ins Land gegangen. Beim Titeltrack davor, Roll On, übrigens mit dabei, sein alter Freund und Verehrer Eric Clapton. Hier weitere Tracks aus dieser tollen Scheibe. Roll On, JJ Cale.

Tja, ein bisserl süßlich kam's daher, soeben. Klingt ein bisserl nach Country. Naja, ist es aber nur bedingt. Anyway, we're going down the road to Escondido. Und zwar zusammen mit dem guten alten Oki G.J. Cale. Und dann hätten wir da noch einen weiteren Mitfahrer im Pickup-Truck. Das ist nämlich Eric Clapton. Und der hat seinen Gitarrenkoffer auch schon aufgemacht.

Humor hat er also auch. Der gute J.J. Cale, der laid-back Okie aus Oklahoma, aus Tulsa, okay. Und bei diesem tollen Titel Last Will and Testament, eine ziemlich abstruse Geschichte, sehr knapp und bündig, aber witzig erzählt. Herrlich, diese Textzeilen, Wortspielereien, auf sowas muss man erstmal kommen, wurde wiederum begleitet von seinem Freund und, ja, darf man wohl sagen, seinem Verehrer Eric Clapton an der zweiten Gitarre. Hier einige weitere J.J. Cale Sounds aus neueren Produktionen des Künstlers.

In meiner heutigen Folge der Laidback Oki DJ Kale aus Tulsa, Oklahoma. Und ja, um ihn mal ausgangs hier zu zitieren: We've come to the end of the line, don't we? Bis demnächst, folks. Take care, everybody, and have a good week. Bye-bye.

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2: Insanlara güveniyorum.
3: Da die Zukunft schon begonnen hat, ist sie nicht mehr zu stoppen.
4: Es wäre eine große Hoffnung, dass die Politik die Wirtschaft dazu zwingen könnte, ihre Verantwortung zu übernehmen, eine große Klimakatastrophe abzuwenden.
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1: 시작과 끝은 함께 만들어지고 그 과정 중에 생성되는 또 다른 것 또한 이미 세상의 실 속에 짜여져 있으니 미래랑 그저 그 길을 걸어가는 것. 이상을 향해 분투하는 나를 믿고 자신 있게 그리고 설렘을 가지고 걸어가는 것.
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4: Ich hoffe, wir werden es noch erleben, dass alle Krisen überstanden sind und wir in einer
5: 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Nein, der Wagen ist entwandt von meinem Herzen, dass da lag ein großer Schmerz als hier in dem Sonnen saß, als hier ein Frosch war.
6: Das Politik für Konzerne gestaltet wird,
5: anstatt
6: für die Freiheit der Menschen.
5: Der Gebrüder Grimm.
7: Als die politischen und gesellschaftlichen Entwicklungen in der Türkei die Zukunft aus, alle Menschen Frauengleichwahlrecht zukünftig alle Wesen nicht mehr selbstverständlich zu planen und abgeschafft wird, zuversichtlich
8: zu fragen und dankbar oder zu rechtfertigen oder eine Rechtfertigung zu fordern. Und dass sie dann merken, ist ungewohnt, aber gar nicht schlecht, geht auch mal so. Und dass sie dann den Menschen, die auch gerade nichts tun, freundschaftlich begegnen und sagen, interessant. Na dann mach mal weiter so. Ist schon okay so. Mach mal nichts.
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1: Oh, ouais, je suis mélodien.
2: Ich wünsche mir, dass in Amerika auch der nächste Präsident im Jahre 2024 darauf achtet, dass es allen Menschen gut geht und dass die Erde weiterhin besteht.
3: Zukunftsmusik.
4: Ich wünsche mir, das Wesen der Liebe besser zu verstehen und eine tiefe, innige und inspirierende Liebe zu erleben. Ganz in Verbindung zu gehen, ganz ohne Angst und gleichzeitig ganz sich selbst zu bleiben. Liebe geben und empfangen, bedingungslos. Und das wünsche ich mir und auch allen Menschen auf dieser wunderschönen Welt.
5: Ich hoffe, dass wir in der Zukunft in den Spektrum denken, weg von entweder oder. Und dass Lobbyismus verboten wird.
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7: 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So

0: Хочу в майбутнім вважати всім, вважати багатим, вірних, щоб ніхто не був самотнім, але ніхто не був перенавантаженим, але ніколи не був перенавантаженим. Щоб всі відчували себе на своєму місці, чиє місце не заважало цим іншим,
1: Zukunftsmusik. 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
2: Ich stelle mir vor, dass ich einen kleinen Propeller auf dem Rücken habe, auf den Knopf drücke und damit ein bisschen durch die Luft fliege. Nur dürften das nicht zu viele Leute auf einmal machen. Es muss immer schön leer bleiben, dass man viel Luft und Platz um sich herum hat.
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2: Ich wünsche mir, dass es in der Zukunft nur noch gutes Essen gibt.
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16: Ich stelle mir vor, dass ich einen kleinen Propeller auf dem Rücken habe, auf den Knopf drücke und damit ein bisschen durch die Luft fliege. Nur dürften das nicht zu viele Leute auf einmal machen. Es muss immer schön leer bleiben, dass man viel Luft und Platz um sich herum hat.
17: Ich wünsche mir Freiraum für Kreativität. Ich wünsche mir Geborgenheit, Fürsorge und Empathie. Und ich finde, das ist doch jetzt echt schon eine Menge. Und wenn das da wäre, das wäre klasse.
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18: Ich hoffe, wir werden es noch erleben, dass alle Krisen überstanden sind und wir in einer friedlichen Welt leben, wo alle Menschen happy sind.
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20: Was mir wirklich Sorgen macht, ist, dass diese Angriffe auf unserer Uni nicht individuelle Probleme sind. Sie sind Teil eines Prozesses einer fortlaufenden Faschisierung. Alles muss einer Norm entsprechen. Und allem, was dieser nicht folgt, mit dem Ordnungsamt, mit der Exmatrikulation, mit Kriminalisierung. Für eine Gesellschaft, die Kunst als politisches Medium braucht, dieses Nutzen zu lernen.
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8: Ich hoffe auf Frost. Ich genieße es, neben jemandem zu tanzen, den ich kenne. Denn manchmal ist es schwierig, Plura zu fühlen. Ich glaube, der schlechten blauen Farbe. Ich fürchte, ich muss mit einer neuen Leinwand beginnen. Ich vertraue auf unsere Herkunft.

0: Wo man gerne wohnen würde. Aber wir waren ja, ich meine, Michael, du kannst dich erinnern, wir waren ja mit dem Freien Radio über 15 Jahre im Kasseler Osten in der Salzmann-Fabrik, die ja leider immer noch am Verfallen ist. Die Kollegen von Ruhr und Gruppe haben erzählt, dass sie ganz gerne auch die Fabrik hätten einbeziehen wollen in die Dokumente, aber das ist leider aus technischen und baulichen und Sicherheitsgründen vollkommen ausgeschlossen zurzeit. Da kann wirklich niemand rein. Aber ich weiß nicht, Michael, Kasseler Osten, wie war das damals, als wir in der Fabrik waren und teilweise abends nach Hause mussten und durch düstere Gassen und durch
1: Also kurz gefragt,
0: unwirtliche Gegenden gekommen sind.
1: ist er wirklich so schlimm?
2: naja, ganz so schlimm ist es nicht. Ich kann mich erinnern, zum Beispiel, als wir angefangen haben, 97, das war ja auch Dokumentarjahr, da war tatsächlich in der Haferkakaofabrik, die damals noch komplett erhalten war, wo jetzt auch wieder was stattfindet, war auch ein Tanzort. Das war, ich weiß nicht, ob das offizielles Programm war oder nur Begleitprogramm zur Dokumenta. Jedenfalls, da waren auch Tanzperformances im Rahmen der Dokumenta. Da hatten wir damals, da bin ich noch abgeordnet worden, um bei der Elektrik dort zu helfen. Und wir haben dann Hilfe zugesagt bekommen von dort, die nie kam, für unseren Aufbau. Aber das schien mir auch ganz spannend, was da gemacht wurde. So ein Tanzprojekt, auch mit Leuten aus aller Herren Länder, also auch aus dem globalen Süden, wie wir jetzt gehört haben.
1: Aber man muss natürlich sagen, Michael, da sprichst du ja was Interessantes an. Also, dass dort ja schon anscheinend ein bisschen der Gedanke existiert, ja auch bei der Salzmann-Fabrik so ein bisschen diesen Kasseler Osten oder so Standteil. Man muss ja sagen, das ist ein sehr industriell geprägter Ort. Bereich, da wohnen nicht viele Menschen, irgendwie auferleben zu lassen. Also, dass die Leute auch dort eigentlich lieber sind, gerne sind, dass man da mehr hingeht. Das scheint ja in gewissen Maßen in den letzten Jahren einfach so von der Stadtarchitektur nicht gelungen zu sein, dass die Leute, wie Frank es gerade schon angesprochen hat, eher nicht in den Osten gehen, wo es jetzt eben spannend sein wird, inwiefern die Documenta 15 diesen Nachhaltigkeitsgedanken sozusagen, der von denen gelingt. Also, dass man vielleicht doch ein bisschen den Kasseler Osten mehr ins Rampenlicht führt.
2: Und dass nicht viele Leute dort wohnen, das würde ich nicht mal sagen. Da ist zwar da sind die Fabrikareale relativ groß, aber drumherum sind ja die Arbeitersiedlungen und die alten Ortskerne. Und da wohnen schon Leute. Nur da passiert halt kulturell außerhalb der Documenta recht wenig. Ich meine, da sind Musiker, Übungsräume und ich glaube, es wird auch aufgeführt, aber es ist halt nicht so viel wie in anderen Ortsteilen oder in der Innenstadt. Aber wenn man das ein bisschen rausholen kann, dadurch, dass man die Orte auch jetzt zum Beispiel, wenn Hübner den Betrieb da eingestellt hat, die waren ja direkt neben uns und das ist jetzt ein Spielort, dass man das ins Bewusstsein der Leute rückt. Es gibt ja Räume, wo man was machen kann und wenn davon was bliebe, wäre das ja vielleicht auch etwas, was die Ruhrgruppe bezweckt.
0: Es geht halt darum, es sind, was eben schon Hübner erwähnt, es gibt halt Gebäude, wie zum Beispiel auch die St. Kunigundis-Kirche, die ebenfalls schon von der Kirche wohl aufgegeben wurde, also leer steht und nicht mehr genutzt wird, schon seit einigen Jahren. Und eben auch das Areal von Hübner, von der Firma Hübner, die da inzwischen auch weggezogen ist. Das heißt also im Prinzip brachstehende Gebäude, die man eben jetzt nutzt für die Documenta. Tja, und dann ist halt die Frage, was passiert danach, wenn dann die Kunstwerke wieder raus sind und die Documenta ist vorbei, dann im Herbst, hat das irgendeinen Einfluss dann auf die Gebäude dort oder auf die Bevölkerung dort? Passiert da wirklich irgendwas Nachhaltiges, um diesen Modebegriff auch mal zu verwenden? Das wird sich wahrscheinlich erst alles zeigen dann im Laufe der Zeit.
1: Ja, aber wir können schon allein damit schon mal festhalten, dass Ruhr und Gruppe hier ein bisschen was anderes probiert und es tatsächlich sehr, sehr viele Standorte sind, die über die Stadt doch irgendwie verteilt werden. Also klar, das war schon die erste Documenta, war damals nur im Fridericianum hier bei uns um die Ecke am Friedrichsplatz, wo unser freies Radio Kassel auch ist. Und daraufhin hat sich das immer mehr vergrößert, erweitert. Es wurden eigentlich immer mehr Standorte und das ist eben jetzt nicht nur mehr das Zentrum, sondern es ist jetzt eben auch der Kasseler Osten, der Bestandteil davon ist. Und da ist dann natürlich auch ein bisschen die Frage, inwiefern wir jetzt, also wir durften seit Mittwoch uns diese Ausstellung anschauen, überhaupt schon klar sagen können hier im Freien Radio Kassel, was einen alles erwartet, was einen erlebt. Aber Michael, du möchtest noch was dazu sagen?
2: Ja, wie ich Professor Bude vorhin verstanden habe, sprach der ja sozusagen von einer Globalisierung rückwärts. Das heißt, nicht wir exportieren unser Gedankengut irgendwo nach Asien oder sonst wo in die Welt und drücken das den Leuten auf, sondern wir holen uns jetzt mit der Documenta praktisch die anderen Sichtweisen ins Haus und er hat das ja irgendwie auch ausgedrückt, wenn das eine Mengenfrage ist, allein davon, er sagte, 6% machen wir noch aus, glaube ich, von der Bevölkerung in Hinkunft. Und dann ist es eine Frage, wie sich das halt auch kulturell auswirkt, ob wir nicht auch in diese Richtung schauen müssen.
1: Ja,
2: und dafür kann das ein Anstoß sein.
1: Ja, und das ist natürlich ein wichtiger Aspekt, den du ansprichst, den wir hier auch weiter verfolgen werden, wenn man sich die gesamte Documenta-Geschichte anschaut, dass die natürlich natürlich am Anfang gar nicht so global war, wie es auch manchmal behauptet wird, sondern eben auch eigentlich erst so um die 2000er-Jahrwende. Das fing an im Jahr 1997 mit der Ausstellung von David, dass überhaupt das Thema Postkolonialismus oder sowas überhaupt viel relevanter wurde. Also eigentlich wirklich erstmals Gruppen, die davor gar nicht ausgestellt wurden. Und das führt natürlich aber gleichzeitig dazu, dass man eigentlich immer mehr Platz benötigt. Man muss sozusagen, man braucht immer mehr Ausstellungsorte, weil die Welt ja doch eine gewisse Größe hat, wenn man wirklich alles darstellen will. Aber darüber werden wir sicher auch nochmal reden, dass natürlich nicht alles ausgestellt werden kann. Auch bei dieser Documenta 15 gibt es klare Fokuspunkte und es ist nicht einfach so wie in Venedig aus jedem Land sozusagen irgendwie ein Kunstwerk eingeladen. Aber wir wollen gerne jetzt mit Carsten Probst gehen. Um genau zu sein, haben wir bereits gestern mit Carsten Probst gesprochen. Er ist Kunstkritiker, Journalist unter anderem für den Deutschlandfunk und er ist die letzten Tage schon groß unterwegs gewesen, ähnlich wie wir, um sich ein bisschen anzuschauen, was man so alles erleben kann, was man sehen kann auf dieser Documenta und eben auch, ob sie so theorielastig ist, wie davor doch immer viele befürchtet haben. Und was er uns dort so erzählt hat, das finden wir jetzt raus. Frank, möchtest du noch ein letztes Wort sagen oder meinst du, wir können es uns einfach anhören?
0: Nein, wir können es uns anhören. Ich wollte nur vielleicht kurz den Hinweis geben. Es war sehr schön, mit dem Carsten Probst zu reden. Ich finde es immer sehr faszinierend, wenn Leute absolut brillant aus dem Stegreif formulieren und auch komplexe Zusammenhänge verständlich erklären können. Und das kann der wirklich ganz wunderbar.
1: Mensch, das ist jetzt ja fast wie so ein Fanbrief von dir gewesen.
3: Ja, Carsten Probst, Kunstkritiker, unter anderem für Deutschlandradio, Deutschlandfunk tätig, hier bei der Documenta. Deine, wie viele Documenta ist das hier? Weißt du das noch?
4: Ich glaube, meine erste war 1992 und dann habe ich auch, glaube ich, keine verpasst. Aber es gab welche, wo ich nur relativ kurz war. Aber ich genieße es jetzt, also wirklich ein paar Tage auch mal wieder schauen zu können. Aber seit 92 habe ich eigentlich, glaube ich, diese auch für heute noch aktuelle Entwicklung der Documenta verfolgt, mit großem Interesse.
3: 92, das war Jan Hutt, also die Party-Documenta hier. Die erste, wo es wirklich dann auch in den städtischen Raum hinausging damals.
4: Genau, ich war damals noch relativ jung und unbeleckt. Deswegen habe ich die Kritik, die ich heute sehr gut verstehen kann, die an Jan Hutts Documenta geübt wurde, damals noch nicht so richtig verstehen können, weil für mich einfach eine große Kunstausstellung mit toller Kunst, die bekannt ist, verbunden war. Aber mit dem Auftreten von Catherine David 1997 habe ich irgendein völlig neues Format von Großausstellungen kennengelernt, das eben auch in Kassel ja wirklich sehr stark urban gearbeitet hat, was man damals in Deutschland ja überhaupt noch nicht kannte. Und das hat tatsächlich auch für alle Formen von Ausstellung, für alle Formen von Display so viel bewirkt bei mir, bei der Documenta ja auch, aber bei mir wirklich so viel bewirkt, wie ich Ausstellungen anschaue und was ich mir anschaue in Ausstellungen, dass man sagen kann, ich bin da wirklich mit Catherine David sozialisiert worden, dann später mit Envesor auch nochmal, der das ja nochmal fortgesetzt hat. Und ich finde auch die heutige Documenta, die wir jetzt sehen, schließt eigentlich für mich inhaltlich stark an Ogvi Envesors Documenta von 2002 an.
1: Das liegt natürlich sicher auch ein bisschen an den Themenwahlen. Also es ist ja wieder eine doch auch postkoloniale Perspektive, die zum Beispiel erscheint. Aber was ich mir jetzt erstmal fragen wollte, ich meine, du hast jetzt ein bisschen den Blick von außen. Wenn man so aus Kassel schaut, dann ist man immer so überrascht und begeistert, dass so viele Leute kommen. Aber und wir sagen dann auch immer mal wieder ganz stolz, das ist eventuell die wichtigste moderne Kunstschau. Aber wie relevant ist die Documenta oder wie relevant nimmst du sie wahr?
4: Ja, ich würde da immer trennen. Also im Diskurs ist sie nach wie vor sehr relevant. Man merkt auch im Nachhinein von jeder Documenta, auch wenn man sie selber vielleicht als gar nicht so unbedingt schlagkräftig angesehen hat, dass sie doch einiges angeschoben hat oder in den Diskursen gebündelt hat, was vorher vielleicht so ein bisschen zerstreut war. Das ist immer wieder ein Phänomen, das ich feststelle. Viele orientieren sich immer noch daran. Was anderes ist es im Feuilleton, bei dem ich dann eben bei Kritiker, Kolleginnen oder Kolleginnen immer doch diesen Hype um die Weltkunstausstellung sehe, was für mich einfach einem Kunstbegriff gar nicht mehr entspricht, der Documenta gerecht werden könnte. Das sehen wir auch auf dieser Schau wieder sehr stark. Also dieses Aufsockeln von Kunst, die dann so Aha-Erlebnisse verschafft. Ich habe auch hier jetzt wieder mit Kolleginnen gesprochen, die sagen, mir fehlt hier das große Werk zum Niederknien, sozusagen, das einen dann so völlig weghaut.
3: Der Bücherturm wie vor 5 Jahren.
4: Ja, so das zum Beispiel. Nicht? Also dieses Werk kann es eigentlich nicht mehr so geben, aus meiner Sicht, weil der Kunstbegriff, an dem auch die Documenta arbeitet, eigentlich sich von dieser Art von Kunsterfassung konsequent verabschieden muss. Und in diesem Sinne empfinde ich die Dokumente auch nicht unbedingt mehr als die wichtigste Kunstausstellung, weil viele von diesen Themen schon in Ausstellungen seit 10, manchmal längeren Jahren erarbeitet werden, auch in anderen Erdteilen natürlich. Aber sie bündelt immer noch Diskurse. Insofern ist sie wichtig als Kommunikationsplattform, wo wirklich alle kommen und sich mit allen austauschen. Ich genieße es ja auch, so viele Leute hier zu treffen. Aber man darf sie nicht so auf seinen Sockel stellen. Das tut ihr auch, wird ihr nicht gerecht.
3: Ja, wie ist das, wenn man in andere, du kommst da viel rum auch in der Kunstszene, und wie ist das, wenn man in andere Länder geht, auch an andere Ausstellungen sieht? Kann man sagen, dass die Dokumente auch noch einen gewissen Einfluss ausübt, wenn die Dokumente vorbei ist, dass man in anderen Kontexten dann sagt, also wir übernehmen beispielsweise Ideen von dort und wir lassen uns beeinflussen? Oder geht das eher so ein bisschen so, dass die Dokumente im Prinzip der Avantgarde mehr oder weniger hinterher segelt?
4: Einmal umgekehrt. Ich habe vor, glaube ich, 10 Jahren bei der Sao Paulo Biennale Sachen gesehen, die ich hier auf dieser Documenta jetzt auch zum ersten Mal sehe. Nämlich, sagen wir mal, kleine Holztischchen, Sitzgelegenheiten in großen Sälen wohlgemerkt, mit verschiedenen KünstlerInnengruppen, die sich dort irgendwie mit ihren einzelnen Themen, auch zum Thema natürlich globaler Süden, weil es in Brasilien war, miteinander vernetzen, auch mit der Auseinandersetzung mit Europa. Und die sich dort erstaunt darüber geäußert haben, weshalb es eigentlich keine Großausstellung in Europa, weil die Venedig Biennale hat es eben beispielsweise nie so thematisiert, weshalb es keine Großausstellung in Europa gibt, die das macht. In dieser auch sehr schlichten, improvisierten Art Displays zu erarbeiten, wie es hier ja auch der Fall ist, ne? Wie es aber in Lateinamerika zum Beispiel gang und gäbe war und ist. Von daher glaube ich, dass manche Länder mit Erstaunen schauen, mit welcher Zeitverzögerung hier manches ankommt in Europa, und das auch manchmal sogar mit Recht mit einer gewissen Arroganz eines Kulturbegriffes hier in Europa verbinden. Auf der anderen Seite gibt es Dinge, die jetzt hier auf dieser Documenta zum Beispiel, der jetzigen, auftauchen, die für den institutionellen Diskurs extrem revolutionär und extrem wichtig sind und von dem ich hoffe, dass da sich sehr viele auch weltweit was von abschauen, nämlich eine Kita zum Beispiel in einem Museumsbau, ist einfach, also in dem Museumsbau Deutschlands überhaupt sozusagen, der für die ganze öffentliche Zugänglichkeit der Kunst diese Rolle spielt, wie das Friederizianum, da das Untergeschoss quasi zu einem Lernort zu machen, zu einem Ort des Austausches, nicht festgefügte Werke da groß zu präsentieren, sondern erst einmal die Kinder in den Vordergrund, die Familien in den Vordergrund, die Kommunikation in den Vordergrund zu stellen, das ist absolut, so schlimm es ist, groundbreaking zurzeit. Ne? Das ist also wichtig für mich. Genauso das Finanzierungsmodell der Documenta. Die Documenta hatte bei der letzten Ausgabe ja ein paar finanzielle Nachspiele. Da haben sie das Nützliche jetzt mit dem Praktischen verbunden, und wenn das stimmt, was ich erfahren habe jedenfalls, die Finanzierung sozusagen in einer Art Trickle-Down-Effekt über eine Art Springbrunnen von Haupteingeladenen an Untergruppen weitergereicht, und die mussten ja auch nicht mal Produktionskosten damit decken. Es konnte auch sein, dass gesagt wurde, wir bringen einfach noch ein paar Leute mehr mit und produzieren dann nur so kleine, unauffällige Sachen, die nicht so viel kosten. Auch das finde ich eigentlich sehr, also da können sich viele Institutionen eine große Scheibe von abschneiden, die heute schon die Institutionenkritik so vor sich hertragen. Aber sie müssen sich dringend diese Institutionen vom Markt abkoppeln und oder einen anderen Markt zumindest adressieren. Das finde ich wirklich zukunftsweisend. Ich hoffe sehr, dass sich das rumspricht.
1: Ja, das ist ja auch etwas, was mich ein bisschen überrascht hat, dass man bei manchen Standorten dann tatsächlich Kunstwerke kaufen kann. Das ist ja auch etwas, was man sonst nicht unbedingt so erlebt hat, dass das eher im Geheimen teilweise eher stattfindet, als es so öffentlich präsentiert wird. Was ich mich aber gefragt habe, ich meine, wir sind jetzt am zweiten Tag der Voreröffnungstage, und es gab ja davor ein bisschen so diese Sorge, es wird so viel Programm geben, Veranstaltungen und sowas alles. Wie bist du da rangegangen? Also, weil ich meine, man muss ja eigentlich Mut zur Lücke haben eigentlich, oder kann man sich alles irgendwie anschauen?
4: Mut zur Lücke. Allerdings finde ich die Ausstellung relativ leicht lesbar. Das liegt an dieser Struktur, die von vornherein sehr stark offengelegt war. Dieses partizipative Modell ist ja auch jetzt nicht vom Himmel gefallen. Wie gesagt, das gibt es schon sehr lange. Es ist eigentlich nur eine Neuinterpretation und eine Weiterführung, eine konsequente Weiterführung in Bereiche, über die wir jetzt eben schon gesprochen haben, von denen man denkt, endlich macht es mal jemand. Das ist doch sehr gut. Also ich habe den Eindruck, die ist zwar sehr ausgebreitet, ich kann jetzt in meiner Zeit hier auch, glaube ich, nicht alles sehen. Ich werde auch natürlich sehr viele dann später erst erfolgende Bespielungen des öffentlichen Raumes gar nicht mitbekommen. Ist generell ja unmöglich bei der Documenta, aber mein Eindruck ist trotzdem, dass sie einem Angebote macht, sie auch trotzdem lesen zu können, wenn man nicht alles mitbekommt. In der Aussage und das, was ich jetzt gerade in der Sendung hier im Deutschlandfunk betont hatte, dieses Einladende, ist wirklich auch etwas, was einem nicht sagt, du musst dies und das alles mitbringen, damit du hier überhaupt einsteigen kannst, sondern du kannst mit dem bisschen, was du hast, du musst gar nichts mitbringen. Also come as you are. Und das ist eine sehr wichtige Voraussetzung, glaube ich, dass man den Eindruck hat, mit dem, was man mitnimmt, hat man schon auch einen Gewinn.
3: Du hast eben schon den Begriff Kunstmarkt erwähnt. Kann es sein, dass die Documenta sich diesmal wirklich ganz endgültig von dem klassischen Kunstmarkt entkoppelt durch diese Ausstellung?
4: Ich glaube, ja, ganz so einfach ist es nicht, weil welche Institutionen man immer fragt, und wir wollen ja nicht die Museen abschaffen, welche Institutionen man immer fragt, sie wird von der Kuratoren bis zur Leitungsebene immer sagen, dass man den Kunstmarkt braucht, auch wenn er hoffnungslos in Begriffen des 19. Jahrhunderts verhangen ist, aber trotzdem zieht dieser Kunstmarkt die Sammler, die irgendwie für die Museen dann mittelbar auch wichtig werden. Und die Museen sind, es wäre verlogen zu sagen, dass die Museen nicht auch Akteure auf dem Kunstmarkt sind, auch wenn sie wenig Budget haben. Aber auch ihr Verhalten auf dem Kunstmarkt, also was sie selber möglicherweise verkaufen müssen, um irgendwelche Budgetlöcher zu stopfen, auch das spielt natürlich eine große Rolle. Das Zweite ist, dass es eigentlich nicht darum geht, den Kunstmarkt abzuschaffen, sondern einen anderen Kunstmarkt zu etablieren. Einen Kunstmarkt, der die ganzen marginalisierten, also die 98% marginalisierter Künstler, die nicht über diese irgendwie gearteten Kanäle in den etablierten Kunstmarkt verfügen, trotzdem zu ihrem Recht kommen zu lassen. Und da spielt Selbstorganisation, Netzwerk und alles das, was auf dieser Documenta eine Rolle spielt, spielt einfach eine Riesenrolle. Das spielt aber schon immer da eine Rolle. Das wird jetzt nur sozusagen auf die große Bühne gebracht. Deswegen wirkt es für manche überraschend, was es da für ein Riesenpotenzial gibt. Das enthält natürlich auch politische Implikationen, ganz klar. Es ist jedenfalls ein Riesenbereich von halbprofessioneller, nicht professioneller oder nicht als Kunst gedachter Kunst in diesem Kunstmarktsinn, die trotzdem einen Markt erzeugen kann. Und das zu etablieren, das ist ein spannendes Projekt für die Zukunft.
1: Ja, als Beispiel dazu muss ich sagen, ich habe zum Beispiel vorhin mit KünstlerInnen aus Haiti gesprochen, die auch gesagt haben, was hoffen sie sich nach dieser Documenta, dass sie jetzt im Kunstmarkt sozusagen überhaupt erstmal ankommen oder sichtbar werden. Und da habe ich mich gefragt, also zumindest mir geht das, aber wie war es bei dir? Kanntest du die KünstlerInnen, die hier eingeladen wurden davor, oder sind das vor allem Neuentdeckungen für dich?
4: Es geht mir sowieso schon seit etlichen Jahren so, dass ich immer wieder vor Ausstellungen stehe, wo ich 80-90% der Namen noch nie gehört habe. Ich erinnere mich noch an ein Interview, das Will Grohmann in den 50er Jahren, ein ganz wichtiger Kunstvermittler, Kunstkritiker in den 50er Jahren, der auch in viele Debatten seiner Zeit verstrickt war, angesichts der Sao Paulo Biennale gesagt hat in den 50er Jahren, dass er sagte, er kennt sich nicht mehr aus, er will seinen Job aufgeben, er hat keine Lust mehr. Genau das war der Anspruch. Als Kunstkritikerin musst du alles kennen und musst immer schon Bescheid wissen. Diese Haltung ist heute No-Go. Nein, warum lässt man sich nicht überraschen? Und ich mag es. Ich mag es, mich überraschen zu lassen und finde es gut, dass ich vieles nicht kenne, weil nur so kann ich auch immer wieder neue Kombinationen sehen. Und auch dieses Einordnen, das Vergleichen mit dem und dem, ist wirklich in gewisser Weise ja, eurozentristisch problematisch. Ne? Ich würde sagen, lieber erstmal ein bisschen weniger sagen und erstmal gucken und lernen und dann ist ganz gut.
3: Es lag wahrscheinlich auch daran, dass die Kunstszene in den 50er Jahren einfach wirklich eurozentristisch wahrgenommen wurde und von dem, was außerhalb der euroamerikanischen Blase passiert ist, hat ohnehin keiner Notiz genommen. Heute ist es ja nun nicht mehr so. Heute ist es wirklich so, dass man diese Globalisierung jedenfalls ansatzweise auch im Kunstbetrieb hat und von daher gesehen ist es einfach gar nicht mehr möglich, den kompletten Überblick zu behalten. Muss man sich da möglicherweise spezialisieren?
4: Ich habe mich aus meiner Sicht schon von vornherein spezialisiert, weil ich gesagt habe, ich interessiere mich für die Frage, was heute aus Kunst wird, sozusagen. Das ist schon aus Sicht vieler Leute eine sehr spezielle, teilweise auch elitäre Frage. Das erlebe ich in Diskussionen mit MuseumsbesucherInnen und so weiter und Publikum und so immer wieder, dass Kunst immer noch als etwas Elitäres gesehen wird, was nicht jedem zugänglich ist. Und meine Wahl, über Kunst zu schreiben, eben so etwas ist, wie man über Kunst im 19. Jahrhundert geschrieben hat. Nämlich Leute aus reichen Familien, die sonst nichts werden, aber sich das Hobby gönnen, sozusagen über Kunst zu schreiben. Und für mich ist es eigentlich eher wirklich stärker aus dem Vermittlungsgedanken herausgedacht, weil ich merke, wie viele Leute dankbar sind, wie dankbar ich selber bin, wenn ich merke, dass ich so einzelne, nicht alle Puzzleteile, aber einzelne Puzzleteile in Wahrnehmungen verdichten kann anhand von weiteren Wahrnehmungen, Gesprächen und Kontakten. Das ist für mich jetzt eigentlich das, weshalb ich als Kritiker weitermache, also diese Neugier sozusagen für mich und wo ich sagen würde, das passt zu einem Kunstbegriff, der nichts statuarisch mehr vorstellt, sozusagen als Aussage über die Welt, sondern wir sind an der Erarbeitung der Welt mit Bildern, mit aber auch anderen Formen des Wissens. Das ist, glaube ich, eine prozessuale Tätigkeit. Wir kommen zurück auf die jetzige Documenta, wie sie hier auch immer wieder vorgestellt wird.
1: Ja, vielleicht können wir diese Frage kurz mal zum Abschluss, also Richtung Abschluss auf die Documenta anwenden. Also wenn ich mir jetzt diese Kunst hier anschaue, was wird dann aus der Kunst? Inwiefern verändert die sich gerade?
4: Genau, das ist eigentlich die Kernfrage. Es ist fast schwierig, die jetzt so zum Abschluss zu begründen. Ich selber schreibe gerade ein Buch darüber und will deswegen lieber nicht zu weit ausholen, weil es wirklich sehr komplex ist. Aber machen wir es möglichst einfach. Wenn wir jetzt sozusagen die Kunst in der alten Funktion aufgeben, in der hehren Funktion, die auch mit dem Schönen und mit dem Erhabenen noch zu tun hatte, bis in die 50er, 60er Jahre teilweise und für einige Leute bis heute, was ist, wenn wir das einfach abschaffen? Wird das einfach alles nivelliert? Auch da muss man sagen, es bringt nichts, einfach Dinge abzuschaffen, sondern sie vielleicht in einen Prozess mit anderen Dingen einzubringen. Und diesen Prozess würde ich als Wissensprozess vergleichen, aber keinen absoluten Wissensprozess, der uns dazu bringt, dass wir irgendwann von oben auf die Welt schauen, sondern auf einen permanenten Prozess, der wirklich klar sieht, dass wir nur einzelne Wege nehmen können, die auch in der Kommunikation miteinander bestehen, ob wir das nun bewusst erleben oder nicht. Duchamp's Ready-Mades sind eigentlich von vornherein so angelegt, dass sie sagen, was ihr als Kunst versteht, ist ohnehin Verabredung. Und ich glaube, wenn man das fortführt, auf die heutige Zeit überträgt, dann bedeutet es einfach, ich glaube, Ruhan Gupta haben sogar irgendwie in einem kurzen Wort gesagt, make friends, not art. Also verbinde dich. Guck nicht auf die Kunst, sondern produziere es selber allein schon durch deine Anwesenheit und Kommunikation. Ich glaube, dann hat man schon Wesentliches davon entdeckt.
0: Ja, dann kurz zum Abschluss noch die Frage. Bei der Pressekonferenz und auch darüber hinaus habe ich mit einigen Leuten gesprochen, die gesagt haben, auch Leute aus der Kunstszene, noch nie konnte man wirklich so stark wie in diesem Fall sagen, man kann erst nach Abschluss der Documenta, auch gerade durch diese Prozesshaftigkeit, sagen, ob es eine erfolgreiche oder nicht erfolgreiche Documenta war. Würdest du dem zustimmen?
4: Einerseits würde ich sagen, man kann sie relativ schnell lesen. Das hatte ich vorhin ja schon gesagt. Deswegen empfinde ich das, was ich bisher lesen kann, schon als Erfolg der Documenta. Diese Art von Botschaft, diese Art von Struktur, diese Art von Displays, diese Art von doch sehr geschickter Verknüpfung verschiedenster Kollektivvorstellungen, Narrative. Das ist nicht leicht, sowas in so einem großen Maßstab über eine Stadt verteilt mit dieser Art von Aufmerksamkeit, von Weltaufmerksamkeit, in dieser Gelassenheit und humorvollen Weise auch mitunter so zu einzurichten. Das also empfinde ich schon jetzt als Erfolg. Und wie gesagt, die Kita, ich sage immer nur als Pass pro Toto, die Kita in Fridericianum sagt für mich das auch aus. Das ist eine souveräne Geste für mich. Auf der anderen Seite stimmt es, wir hatten diese ganzen Antisemitismus-Debatten im Vorfeld. Also ich hatte den Eindruck, so wie die Documenta mit diesen Debatten umgegangen ist, mit der Absage von dann ihren Talkformaten und so weiter, dass es nicht sehr souverän wirkte und dass die Documenta-Leitung immer wieder überrascht ist, wie sie von den ganzen Diskursen, die sie selber eigentlich birgt und anstößt, eingeholt wird. Darauf bezogen muss man natürlich sagen, gut, wir wissen nicht, was hier noch passiert, wer noch alles auftritt, wer hier noch irgendwelche Botschaften unterschmuggelt, die irgendwelche Kritiker bestätigen. Insofern wissen wir nicht, was am Ende rauskommt. Aber grundsätzlich der Angang ist gut und ich würde auch sagen, es wäre schade, wenn diese Botschaft jetzt in irgendwelchen politischen Grabenkämpfen untergehen würde.
0: Alles klar. So, die Schlussfrage. Wagst du sie?
1: Genau, zum Abschluss haben wir bei uns im Freien Radio Karlsruhe nämlich eine sehr fiese Frage. Da wir ein Radiomedium sind, hätten wir gerne einen Musikwunsch.
4: Ah, Für die Dokumenta oder allgemein?
3: Nein, für uns fürs Radio.
4: Fürs Radio. The Man Who Sold the World von David Bowie, aber in der Version von 1968.
3: Die alte Version.
1: Ja, die, super, danke.
3: Die Demo-Version ist das. Ja, Carsten, danke schön.
4: Passt doch auch zu Dokumenta.
1: Genau.
3: Ja.
1: Ja, vielen Dank.

0: The Man Who Sold the World von David Bowie. Natürlich nicht die Demo-Version, wie ich es eben angekündigt habe, sondern das war die Originalversion vom Album von 1970 auf Wunsch von Carsten Probst, den wir vorher im Interview gehört haben. Liebe Freunde, ihr hört immer noch das Freie Radio Kassel mit der Sendung T9, nicht Themenwechsel, sondern zwischenzeitlich Documenta, die erste Ausgabe zum Start der Documenta, und in den nächsten Wochen wird es regelmäßig immer wieder hier auf diesem Senderplatz und auch auf anderen Senderplätzen Sendungen zum Thema Documenta geben. So, Tom, und wir haben jetzt, du hast ja gesagt, ihr seid schon ein bisschen rumgelaufen an den Pressetagen jetzt am Mittwoch, Donnerstag, Freitag. Und wir haben jetzt noch eine Besucherin hier, die auch die Documenta gesehen hat, nämlich die Angelika. Hallo Angelika.
1: Hallo Frank, hallo liebe Zuhörer und Zuhörerinnen.
0: Ja, Torben dreht sich mal ein bisschen lauter, freundlicherweise. Ne?
2: Genau, wir sind ja ganz nett. Und erstmal muss man natürlich anmerken, bevor wir jetzt gleich ein bisschen über die Kunstwerke sprechen, Angelika, die dich sehr begeistert haben, würde ich doch gerne erst einmal wissen, was ja ganz interessant ist. Es ist ja doch eine gewisse Distanz zwischen den einzelnen Standorten. Du bist gemeinsam mit mir, wir sind zusammen mit dem Fahrrad rumgefahren. Wie war das dann? Ließ sich das dann gut handbar machen?
1: Genau, es war ganz wunderbar. Wir hatten natürlich totales Glück, dass gestern ein Feiertag war und Kassel relativ leergefegt. Aber ich kann nur empfehlen, auch an normalen Alltagstagen das Fahrrad zu nutzen. Denn gerade wenn man von einem Ausstellungsstandort zum anderen fährt und viel gesehen hat, hilft es, den Kopf doch ein wenig frei zu bekommen. Man bewegt sich und ist dann offen für Neues und erlebt die Stadt auch gleichzeitig. Und ich kann es auch deshalb empfehlen, auch Menschen, die aus anderen Städten, Ländern kommen, können hier bei uns in Kassel in der Nähe vom Staatstheater Fahrräder ausleihen. VW macht das möglich.
2: Genau, da muss
1: aus
2: man.
1: Aus recycelten Fahrrädern.
2: Ja, genau, da muss man anmerken, VW ist ja neben weiteren Partnern einer der Sponsoren, einer der Unterstützer der Documenta 15. Und genau, du hast es ja gerade schon angesprochen, da kann man tatsächlich E-Fahrräder sogar, glaube ich, leihen. Also, und das ist natürlich auch allein deshalb schon schön, wir hatten das ja vorhin schon in der Sendung, dass man dann natürlich auch noch ein bisschen mehr von der Stadt sieht, als wenn man zum Beispiel mit dem Bahn oder mit dem Auto nur von einem Standort zum nächsten fährt und eigentlich gar nichts von der Stadt wahrnimmt. Aber wir haben ja gerade eben auch schon mit dem Kunstkritiker Carsten Probst gesprochen, und das war ja auch noch ein bisschen allgemeineres, ein größeres Gespräch über die Documenta, die Relevanz davon. Und jetzt wollen wir uns doch mal ein bisschen mit den Kunstwerken doch genauer auseinandersetzen. Angelika, was hat dich denn besonders begeistert oder hat dich überhaupt irgendetwas begeistert auf der Documenta 15?
1: Es hat mich unheimlich viel begeistert und ich bin noch gespannt, noch mehr einzutauchen in den nächsten Wochen, denn natürlich habe ich auch eine Karte für die ganze nächste Zeit. Was ich euch, liebe Zuhörerinnen, empfehlen kann, ist auf jeden Fall ein Gebäude aus Altkleiderhaufen in der Orangerie. Und darin werden Videos gezeigt. Und es hat mich da schon sehr betroffen gemacht. Es wird deutlich, dass wir mit unserer Hilfe für afrikanische Länder durch das Spenden von Fast Fashion dort für eine riesige Müllproblematik sorgen. Denn nur 60% der Fashion kann überhaupt verwendet werden, teilweise mühsam gestopft, wieder aufbereitet. Und eigentlich wissen das, glaube ich, auch schon total viele. Aber diese Art der Darstellung durch Bewohner Afrikas war schon sehr eindrücklich. Zum Beispiel hat ein Secondhand-Verkäufer erzählt, dass letztendlich für ihn ja nur ein Überleben durch dieses Verkaufen der Kleidung möglich ist. Und eine andere beeindruckende Geschichte war, dass jemand sich so schön ausstaffiert hat, seinen schönsten Anzug, so wollte er den Zuschauerinnen gegenübertreten und hat deutlich gemacht, dass es in Afrika und auch anderen Kulturen einfach üblich ist, dass Eltern ihren Kindern zu Weihnachten oder auch zum Zuckerfest, zu anderen wichtigen Feiertagen neue Kleidung kaufen und dass Kleidung eben auch repräsentiert, dass den Wert eines Menschen auch und dass es ja auch eine gewisse Würde ist, neue Kleidung tragen zu können.
0: Ja, und dazu muss man vielleicht noch sagen, dass da auch darauf hingewiesen wird, dass diese Kleiderspenden durchaus auch ein Problem für die örtliche Wirtschaft ist, also für die Leute, die eben Kleider herstellen, weil die einfach natürlich nicht mit den Preisen von quasi gespendeten Klamotten mithalten können. Das heißt also, für die Leute, die da unten von der Produktion von Kleidung leben, ist das auch sehr problematisch. Und das wird, glaube ich, auch im Zusammenhang mit diesem Kunstwerk deutlich. Ne?
2: Genau, es ist nämlich ja auch so, du hast das ja gerade schon besprochen oder genauer erzählt, dass eben im Inneren so einem Video gezeigt wird, eigentlich einen Dokumentarfilm, könnte man sagen, über dieses Problem. Und ich hatte auch ein bisschen das Gefühl, auch wenn man auf in Medien auch international achtet, dass das eins dieser Kunstwerke ist, was auch sehr stark rezipiert wird. Vielleicht möchtest du uns noch ein weiteres Kunstwerk vorstellen?
1: Ja, wenn man in die Stadt kommt, dann sieht man an verschiedenen Standorten Figuren aus Pappe, zum Beispiel vor unserem Staatstheater oder auch vor dem neuen Standort, dem ehemaligen Hallenbad Ost. Und diese Figuren wurden teilweise von einem Kollektiv gefertigt, teilweise aber auch von Bewohnerinnen an verschiedenen Standorten Kassels oder auch in der Welt und dann nach Kassel gebracht. Die sind sozusagen auch bewegbar, bespielbar. Und ja, ich finde es ganz wunderbar, dass die Bürgerbeteiligung an diesen Figuren deutlich wird. Die Künstler wollen andere mit einbeziehen. Und ich bin schon gespannt, was mit diesen Figuren passiert. Wenn das Wetter ist ja jetzt gerade wunderbar, wenn die Farbe dann runterläuft. Aber ich denke auch, Workshops werden ja auch weiterhin eine große Rolle spielen. Und viele Menschen werden, denke ich, viel Freude haben, sich mit so einem einfachen Werkmaterial auszudrücken.
0: Hast du denn vor, dich an dem einen oder anderen Workshop auch zu beteiligen?
1: Auf jeden Fall. Ich habe das auch selber schon gemacht, und zwar in St. Kunigundis an einem klitzekleinen Workshop. Und das ist ja um mal ein bisschen auszuholen, diese Kirche ist momentan nicht mehr benutzbar. Ja. Und wurde jetzt aber als Dokumentarstandort dann doch ausgewählt und so hergerichtet, dass sie auch von Besucherinnen besucht werden kann. Sie war nämlich ein wenig einschutzgefährdet von der Decke. Und dort durften wir uns Spiegelmasken anziehen und miteinander die Kunstwerke gemeinsam erkunden. Und ich denke, das ist auch für mich als Erwachsene sehr schön gewesen, dass man spielt mit Kunst und selber agieren kann. Und da habe ich auch gemerkt, das war nicht nur, man geht durch eine Ausstellung, sondern man macht auch etwas. Man empfindet Freude und kann mitgestalten.
2: Ja, und dieser Künstler, der diesen Mirror Mask Workshop, wie er das nennt, anbietet, ist Petro Lasch. Mit dem habe ich auch ein Interview geführt, was wir demnächst hier in der Sendung Zwischenzeitlich Dokumente auch noch hören werden. Aber vielleicht lass uns doch abschließend darüber sprechen. Es gab ja davor immer diesen Vorwurf, dass es zu theorielastig war, dass es nicht viel anzuschauen gibt. Aber so wie du das gerade beschreibst, kann man das ja eigentlich ein bisschen zurücknehmen, oder?
1: In gar keiner Weise ist das Ganze zu theorielastig. Und die Künstler kommen auch und Künstlerinnen kommen auf einen zu, suchen das Gespräch, erklären ihre Arbeiten an den verschiedenen Standorten. Und was mich besonders beeindruckt, sie haben so eine spürbare Freude, wenn man mit ihnen redet und ausprobiert und mitmacht und Fragen stellt.
2: Ja, vielen Dank.
0: Wollen wir hoffen, dass es auch während der Dokumenta so bleibt und nicht nur an den Pressetagen so ist.
2: Ne? Genau, wir sind gespannt, was du vielleicht auch noch in den nächsten Tagen, Wochen noch so alles entdecken wirst und uns hier vielleicht auch berichten wirst. Frank, wir wollen jetzt, da wir leider auch schon Richtung Ende der Sendung kommen, einmal kurz noch ein weiteres Musikstück spielen, und zwar haben wir ein Geburtstagskind.
0: Genau, bevor wir nochmal einen weiteren Kollegen gleich hier mal reinschalten, der auch bei der Dokumenta gewesen ist, uns da auch einiges zu erzählen kann. Um den Geburtstag von Paul McCartney kommen wir nicht drum herum. Den 80. Am 18. wird er 80 Jahre alt, wird er überall auch gefeiert. Wir werden ihn sicherlich bei Gelegenheit ihn mal etwas fühliger feiern, aber heute nur als kurzer Geburtstagsgruß ein Song. Und zwar ist das ein Stück, das er nicht selbst geschrieben hat, sondern ein alter Rock'n'Roll-Klassiker. Good Rockin' Tonight hat er irgendwann in den 80er, 90er Jahren, glaube ich, auch mal live gespielt. Also der gute Paul zum 80. Geburtstag. Und wie gesagt, danach geht's weiter hier mit Zwischenzeitlich Dokumenta im Freien Radio Kassel.

0: Ja, wie denke ich schon sichtbar wurde oder hörbar wurde bei unserer bisherigen Sendung, waren einige von uns vom Freien Radio Kassel zu Gast bei der Documenta, bei den Presse- bzw. Fachbesuchtagen vorab. Unter anderem auch die nächste Person, die wir leider nur telefonisch vor Ort haben.
1: Genau, der Kollege Dirk, aber bevor wir dann zum Kollegen Dirk kommen, ich muss auf jeden Fall natürlich sagen, das war eben natürlich von Paul McCartney nicht Good Rockin' Tonight, wie ich angekündigt habe, sondern Singin' the Blues. Der Kollege Dirk ist am Telefon, den ihr dann auch gleich hier in ungefähr 20 Minuten wieder hören könnt mit der Sendung Borderline Extra. Der Dirk ist auch schon seit vielen Jahren dabei beim Freien Radio. Also von Anfang an, er ist einer von den ganz wenigen Leuten, die noch von Anfang an dabei sind. Und gerade eben im Vorgespräch hat er mir erzählt, Dirk, wir sind ungefähr im gleichen Alter, aber du hast schon im Jahr 1972 deine erste Documenta gesehen. Das kann aber nicht wahr sein.
2: Doch, das ist genauso. Damals hat mich mein Vater und meine Mutter, die überhaupt ja, keine Affinität zur Kunst haben, durch das Fridrichianum geschleppt. Das war die berühmte Documenta von Herrn Seemann. Aber da ist nicht sehr, sehr viel hängen geblieben, muss ich sagen. Ich war damals 9 Jahre alt, im Jahre 72. Und es war so ein kurzer Eindruck und mir blieben mir, glaube ich, so die Kommentare meines Vaters in Erinnerung als die eigentliche Kunst.
1: Wie waren die damals? Waren die so, wie man sich das ja vorstellt, wie damals
2: Ja,
1: in
2: wie man sich das so in der Zeit vorgestellt hat. Nicht unbedingt so richtige Flure oder sowas, aber es war dann mehr so Kopfschütteln und Unverständnis.
0: Ja, und
2: Und
0: jetzt ist natürlich die spannende Frage dann, wenn wir auf die Documenta 15 jetzt ja blicken, wie war das diesmal? Bist du da auch kopfschüttelnd lang gegangen oder ist da was hängen geblieben?
2: nein, nein, überhaupt nicht. Also wenn ich noch mal kurz zurückgreifen kann, die Documenta 6, die hat mich dann schon als 13-Jähriger total begeistert und so richtig hat es dann gekickt 1982 durch die wilde Malerei, die es damals gab. Und da kommen wir ja nachher im Borderline extra auch noch auf diese Documenta. Aber zu deiner Frage. Die jetzige Documenta, ich habe sie ja jetzt nur erstmal kurz sehen können in der Vorbesichtigung. Ich finde sie nicht spannender, aber auch nicht weniger spannend als die 9 anderen Documentas, die ich vorher besucht hatte. Ich hatte immer Dauerkarten, außer bei den ersten beiden. Und es gibt viel wirklich zu entdecken auf dieser Documenta. Vor allem im Hübner-Areal, es wurde ja der Osten hier schon betont, ich habe ja eure Sendung jetzt gehört die ganze Zeit, oder auch in der Hafenstraße im ehemaligen Konsum-Coop-Gebäude, da gibt es total viele interessante Sachen. Gerade in der Hafenstraße, da ist ja dieses Foundation Class Kollektiv aktiv, die Migranten die Möglichkeit gibt, einen Zugang zu Kunsthochschulen zu finden. Eines meiner Lieblingswerke bis jetzt, wenn ich so weit schon gehen kann, von Ali Kaf und Khaled Mmsah, So Swept Away by the Waters Rose Up as Clouds. Das hat mir sehr gut gefallen. Es ist ein ganz einfaches Kunstwerk. Das sind so Scherben vor einem Film und die werden angestrahlt und die Scherben, die klirren dann so zusammen. Und einfach, aber ergreifend, muss ich sagen, ja.
1: Also du bist nach dem, was du jetzt gesehen hast, nicht der Meinung, dass es eine sehr, sagen wir mal, theoretische Schau ist, die nichts fürs Auge und nichts fürs Gemüt bietet, sondern offenbar ganz im Gegenteil.
2: Nö, nö, ich finde gerade, Kunst ist bei mir immer so, ich bin ja jetzt nur ein User sozusagen irgendwie. Ich bin ein sehr, sehr kunstinteressierter Mensch. Hatte auch mal irgendwann vor, mal Kunst zu studieren, aber das hat dann nicht geklappt. Dann habe ich doch lieber eine Naturwissenschaft studiert, also bin lieber zu was ganz anderem gekommen. Aber nee, also das funktioniert schon ganz gut. Und im ersten Moment muss ich, glaube, Kunst sowieso so ein bisschen sie muss funktionieren, sie muss sich so ein bisschen über die Ästhetik irgendwo erschließen. Aber es ist schon wichtig, dass natürlich dann der Überbau und die Theorie sofort vorhanden ist und vor allem auch die politische Aussage.
0: Ja, das ist natürlich ein interessanter oder spannender Aspekt. Man könnte vielleicht so weit gehen, dass hier ja auch ein anderer Kunstbegriff vorhanden ist bei dieser Documenta 15. Sind jetzt ja eben nicht irgendwelche nur Gemälde oder Leinwände, die an der Wand hängen, wo man sich irgendwie Landschaften oder sowas anschaut. Also wo man nur ja das Ganze beobachten kann und über die Schönheit darüber reden kann, oder?
2: Und naja, Schönheit kann ja verschieden irgendwie interpretiert werden, irgendwie. Also ich habe überhaupt keinen Zugang zur klassischen Kunst, damit kann ich überhaupt nichts anfangen. Sondern es war eigentlich immer die moderne Kunst, die mich irgendwie interessiert hat und da auch nicht unbedingt immer das Gemälde. Das hat sich zwar am Anfang so auf der Fuchs-Dokumenta 1982 über diese neue wilde Malerei mir erstmal so das Ganze geöffnet. Aber so Aktionskunst und so Geschichten, die sind dann schon interessanter. Ich finde diese Dokumente eigentlich nicht unbedingt so furchtbar anders als andere Dokumenten, muss ich leider sagen. Es wurde immer hier so gesagt, die Bewertung kann eigentlich erst am Ende erfolgen. Das war ja auch bei anderen Dokumenta so. Und ich finde, das funktioniert schon so ganz gut.
0: Und man muss dazu natürlich auch sagen, dass das Interessante ist ja eben, dass viele davor davon ausgingen, dass zum Beispiel sehr viel Konzeptkunst oder sowas vorhanden sein wird, also dass ganz viele Texte und sowas nur da sein werden und eben vor allem nur Performance oder sowas stattfinden, was ja stattfinden wird. Aber das Interessante ist ja, ich habe das Gefühl, ich habe jetzt noch nicht so viele Dokumentausstellungen selber erlebt, aber ich kann mich an keine erinnern, wo dann doch so viele Skulpturen oder Sachen dann da irgendwie doch hängen und man jetzt eben schon sehr viel sehen kann, ohne dass da irgendeine Performance noch stattfindet.
2: Ja, das würde ich eigentlich nicht sagen.
0: Nee.
2: Also ich habe da schon andere Dokumentas gesehen, da gibt es die ganze Spannbreite. Im Grunde genommen haben alle irgendwas gebracht. Gut, die damals vom Jan Hut, die war doch sehr glatt und oberflächlich. Die von Katrin David war sehr theoretisch, aber auch gerade das hatte einen besonderen Reiz und auch da kam die Ästhetik trotzdem nicht zu kurz. Ich fand, das war eine der besten Dokumentas, die es gegeben hat. Und ich weiß nicht, es ist auch schwer zu sagen im Moment natürlich noch. Ich hatte jetzt die Möglichkeit, da so durchzurennen, war an den ganzen Großausstellungsorten von den klassischen Orten und bis zu denen halt in Bettenhausen. Ich weiß nicht, also es wird sich zeigen, was natürlich da noch so passiert.
1: Würdest du denn sagen, du hast ja gesagt, du hast jetzt inzwischen 10 Dokumentas gesehen, also Jubiläum dieses Jahr.
2: Ja.
1: Hat sich denn im Laufe der Zeit, im Laufe der Jahrzehnte, sagen wir mal, der Kunstbegriff, den wir normalerweise ja haben, hat der sich im Laufe der Zeit gewandelt? War das, eine sukzessive Entwicklung oder gab es auch Sprünge, wo man sagt, jetzt in dieser Zeit, bei dieser Dokumenta, ist der Kunstbegriff nochmal ganz deutlich erweitert worden, weil es wurde ja auch im Vorfeld dieser Dokumenta gesagt, also dieser Dokumenta ist eben völlig anders. Du hast eben schon gesagt, so viel anders ist sie gar nicht und so groß ist der Sprung gar nicht von dem, was bisher war.
2: Also, es hat sich ein Sprung ereignet und den würde ich mal festlegen nach der Dokumenta von Jan Hut in einem gewissen Sinne. Davor war die doch sehr, sehr klassisch. Wir hatten immer den Josef Beuys irgendwie mit im Zentrum so drin, solange er gelebt hat. Der Andy Warhol war dabei und es war viel Skulptur und vor allem viel Malerei. Und mit Katrin David wurde es dann sehr theoretisch. Da gab es erstmal so einen Sprung, dass man da diese ganzen Theoretiker mit hineinbracht, so diese ganzen Sachen, die so im Merve Verlag und diese ganzen Sachen, die so im Merve Verlag oder so herauskommen, Deleuze und Virilio und was weiß ich,

0: Du meinst die Christian Bakajew, Christian?
1: Ja, ja, genau.
2: Das war
1: ja,
2: die
1: ja.
2: Nachentwesung.
0: Das war die. Das war 2012, ja. Genau,
1: ja,
0: stimmt.
1: Ist ja egal, jedenfalls.
0: Ja, stimmt, genau, 2012 war das, richtig.
1: Ja, da hat sich schon was geändert. Und ja, aber wie gesagt, seitdem gibt es schon immer diese Öffnung halt hin. Das bringen jetzt natürlich Ruanga Krupa noch extremer mit diesen Lumbung-Gedanken. Wo ja jetzt natürlich mehr oder weniger, es gibt auch hier aus Europa natürlich Künstler, die teilnehmen, aber von meinem ersten Eindruck her ist es hauptsächlich eine Documenta, wo viele Künstler aus dem asiatischen und afrikanischen Raum ja, vorhanden sind.
2: Ja, lass uns vielleicht noch mal ein bisschen, wir haben gerade schon ein bisschen über den Kasseler Osten gesprochen, du warst, glaube ich, auch im Fridericianum drin, oder?
1: Im Fridericianum war ich auch drin, ja.
2: Das ist nämlich ja ein ganz interessanter Ort, weil er auf der einen Seite als großes, einer der ersten Museenbauten in Europa immer gilt und weil er ja auch die Documenta dort gestartet hat. Was kann man da drin sehen? Das ist ja irgendwie als Fritz School irgendwie präsentiert.
1: Ja, unten links gibt es so eine Art, ich will es mal sagen, so eine Art Kinderhort oder sowas, wo, ich bin da jetzt nicht so tief eingetaucht, wo ja Kinder die verschiedenen ja, Gedanken bezüglich Kunst und vielleicht auch Lumbung näher gebracht werden. Aber ich kann da wenig zu sagen. Ich habe das halt wahrgenommen. Auf der rechten Seite ist es dann auch so ein Multifunktionsraum von Good School, den man da sehen kann, ziemlich kleinteilige Sachen auch zum einen, da wird man auch eher eingeladen zum Mitmachen, wenn ich das richtig verstanden habe. Im ersten Stock ist dann sehr interessant das Documenting Black Paths and die Überschrift heißt Documenting Black Paths and Presence, The Black Archives, ein Archiv von niederländischen Schriftstellern, Wissenschaftlerinnen und Aktivistinnen, die beschäftigen sich mit der Geschichte schwarzer Emanzipationsbewegung. Das Archiv umfasst wohl 10.000 Bücher, davon stehen aber vielleicht hier, ich weiß nicht, schätzungsweise 100, vielleicht darum. Da geht es dann um wissenschaftlichen Rassismus in Kassel zum Beispiel, aber leider nur so am Rande. Ein Briefwechsel von Goethe und Sommering sieht man in einer Glasvitrine, so ein Buch über deutschen Kolonialismus. Das finde ich ein bisschen schade, das kommt total kurz, das wird zwar so erwähnt, aber ich denke, das hätte man so ein bisschen stärker alles betonen können. Das hätte ich mir gewünscht von der Documenta, da damit mir diese Kritik auch am Kolonialismus und so ein bisschen deutlicher noch herauszustellen. Aber vielleicht ist mir da auch einiges entgangen bislang.
0: Ja, es kann natürlich auch sein, dass es im Prinzip nur Anregungen sind, dass man quasi durch die Werke angeregt wird, sich intensiver mit der Thematik zu beschäftigen, also quasi eine Tür öffnet zu einem Thema, Themenkomplex, mit dem man sich vielleicht vorher noch nicht so ganz beschäftigt hat. Mhm. Dirk, wir müssen natürlich noch über eine Sache sprechen, denn wie gesagt, du bist ja nun einer von denen von uns hier, die wahrscheinlich schon am meisten an Werken gesehen haben. Die Antisemitismusdebatte, leidiges ja. Thema, wir haben eben auch schon drüber gesprochen.
1: Das passt ganz gut in dem Sinne jetzt, weil wir sind ja gerade hier bei diesem Black Archives, Documenting Black Past and Presence, dieses Bücherregal, das ist strukturiert in verschiedene Unterpunkte. Da steht dann ein Kapitel Black Power, Feminismus, European Colonial Crimes, Revolusi, dann was über Kinder und dann Free Palestine. Ganz interessant irgendwie.
0: Ja.
1: So, ich fragte mich hier, und ich war wirklich nicht auf der Suche jetzt nach Sachen, die Palästina, Israel problematisieren, das Verhältnis. Weshalb werden da ausgerechnet Bücher von Fischbach und Angela Davis ausgestellt, die Palästina zum Thema haben? Klar, das war Teil dieser Widerstandsbewegung in den USA, aber nichtsdestotrotz findet man so da erste Anhaltspunkte, wenn ich mal sagen darf.
0: Du hast auch ein anderes Werk gesehen, das ja wahrscheinlich demnächst auch noch weiter in den Fokus vielleicht so ein bisschen der Debatte auch rücken wird, und zwar im ehemaligen Arm, also in dem Club Arm oben in der Werner-Hilbert-Straße.
1: Genau.
0: Da ist ja nun bekanntlich das Kollektiv Question of Funding aus Palästina zugange.
1: Genau.
0: Ist bekannt geworden, vor allem auch durch den Einbruch jetzt vor 2 oder 3 Wochen.
1: Ja,
0: und das kam auch schon so ein bisschen rüber in anderen Gesprächen, die wir auch geführt haben. Ich habe es noch nicht gesehen, aber ihr beide habt es gesehen, Torben und

0: Dirk, du auch, ein Gemälde, das wohl auf Picasso Bezug nimmt, auf das berühmte Guernica-Bild,
1: Ja,
0: aber dann
1: nicht
0: letzten
1: nur.
0: Endes nicht nur, genau, nicht nur darauf, sondern eben auch auf andere Zusammenhänge, ne?
1: Ja, das sind Bilder von Mohammed al-Hawairi. Der gehört dem Etika-Kollektiv an, das in Gaza ansässig ist. Und er hat das Guernica-Gaza-Projekt. Und diese Bilder sind so aufgebaut. Ich weiß jetzt gar nicht, ich habe leider nicht richtig geguckt. Ich habe das erst zu Hause dann so langsam erschlossen, weil ich, wie gesagt, nicht unbedingt der Freund von klassischer Kunst bin. Und dann ging es mir so auf, das sind lauter Bilder zur Hälfte von klassischen Künstlern. Ich weiß nicht, ob collagiert und dann gedruckt oder vielleicht sogar wirklich gemalt.
2: Also ich habe es mir aus der Nähe angeschaut und ich hatte schon das Gefühl, dass das kollagiert ist, also dass wir hier Fotografien und Gemälde haben, die gemischt werden.
1: Also zum Beispiel Delacroix, Louis David, Chagall, also Picasso, Dali, Munch, von Millet zum Beispiel. Gibt es da ein Bild, zur Hälfte besteht das aus dem Bild von Millet, das ist so ein Bauernpaar, das schläft. Und dann ist immer dazu so eingefügt Soldaten und Panzer, die sich dem nähern. Und man denkt so, ja, was passiert im nächsten Jahr? Werden die jetzt umgebracht? Und dann sieht man so auf dem anderen Bild Bäuerinnen, die sich unterhalten, aus dem klassischen Stil, und hinter einer Hecke sind israelische Soldaten und Panzer.
0: Ja.
2: Also hier auf jeden Fall so eine problematische Mischung oder was heißt problematisch, ist auf jeden Fall aus Sicht Palästinas diese Gemälde auch immer wieder ganz klar. Also hier ist schon eine klare Bezugnahme. Es gibt ein Bild, wo dieses berühmte Revolutionsgemälde aufgenommen wird von der französischen Revolution, aber
1: Ja,
2: jetzt eben
1: genau,
2: mit der Flagge
1: von
2: Palästina.
1: Delacroix, ja.
2: Genau, und da jetzt eben diese Flagge Palästinas stattdessen genutzt wird, also wo schon ziemlich klar ist, was hier die Message sein soll. Ja.
1: Genau, und das ist schon sehr, sehr drastisch. Also da wird schon massiv gegen den Staat Israel oder die Politik des Staates Israel, vielleicht besser gesagt, agitiert. Das muss man schon sagen, weil irgendwie, mir stellt sich die Frage, die Soldaten, die da hinter der Hecke hängen, irgendwie, für mich wirkt das so, als ob die im nächsten Moment die alle umbringen wollen. Aber ist
2: Ja.
1: das wirklich das, was der israelische Soldat will? Ist das Töten um jeden Preis? Also da wird doch die Situation ein bisschen verkürzt, denke ich mir. Gut, einerseits kann man das verstehen aus der Gaza-Perspektive, auf der anderen Seite wird aber auch die Situation sehr vereinfacht dargestellt.
0: Ja, ich denke, das ist ein Thema, mit dem wir uns sicherlich in der nächsten Zeit auch noch ausführlich beschäftigen werden. Und ich denke, Dirk, wir werden auch noch vielleicht hier nur wieder über das Thema reden und über die Dokumente insgesamt. Denn, ja, liebe Freundinnen und Freunde, wir sind schon fast am Ende der Sendung. Aber,
1: Oh ja.
0: ne, Dirk, genau, denn wir haben noch gleich die nächste Sendung, die wollen wir ja, na, der wollen wir nicht die Zeit wegnehmen. Aber vielleicht sagst du nur ganz kurz: Erstens, was jetzt kommt, denn jetzt kommt Borderline Extra, deine Sendung, und da geht es auch um die Documenta. Und dann kannst du vielleicht zum Abschluss, denn wir spielen na, zumindest ein paar Sekunden noch von einem Musikstück, und damit wollen wir einen Veranstaltungshinweis zur Documenta auch verbinden, den du mitgebracht hast, sozusagen.
1: Ja, genau. Also ich bin ja vor allem musikinteressiert, mache ja die Sendung Borderline Extra. Da geht es jetzt gleich um die Documenta 1982. Am zweiten Tag fand da ein Konzert im Fridericianum statt und da hat so die, na, ich will mal sagen, ein bisschen übertrieben vielleicht, die Crème de la Crème der neue Welle der Post-Punk-Musiker Deutschlands damals gespielt. Und ich als 18-Jähriger war dann natürlich hellauf begeistert, sowas in Kassel zu sehen. Die bekanntesten sind wohl die einstürzenden Neubauten, die damals ganz junge Band gespielt haben, aber auch Bands wie Malaria, Mania D oder Alfred Goebbels, ne, Entschuldigung, Goebbels Hart, wie heißt denn der Goebbels mit
0: Heiner,
1: Vorname? Also
0: Heiner,
1: der Komponist
0: Heiner,
1: natürlich,
0: Heiner.
1: Heiner, genau,
0: Ja.
1: Heiner Goebbels und Alfred Hart haben da zum Beispiel gespielt. Und ich erinnere da so ein bisschen an dieses Konzert, das vor ziemlich genau 40 Jahren dort stattgefunden hat. Und jetzt noch ganz schnell zu Muhrmasser. Muhrmasser und die Irreversible Entanglements, ganz tolle Musik im Jazz-Free-Jazz-Bereich aus Philadelphia. Das wie heißt es? Black Quantum Futurism, Entschuldigung,
2: Genau.
1: stellt auf der Documenta auch aus. Da ist ein Teil Moore, Masser und die geben eine Performance auf dem Rondell am Sonntag um 19:30 Uhr. Und ich hoffe, da findet man genug Platz, um hinzukommen. Das muss ich mir unbedingt anschauen. Und das ist ja auch das Schöne an der Documenta, wenn dann endlich mal was in unserer Stadt hier in Nordhessen dann los ist.
2: Auch und da können wir zum Abschluss unserer Sendung zwischenzeitlich Dokumente auch nochmal Ruhan Gruber zitieren, bevor wir einen Song von denen hören. Es wird sehr viel Party geben, haben die gesagt, und es wird sehr viel Musik geben. Das war unsere erste Sendung. Wir hören jetzt mal rein in das Musikstück. Tschüss!
1: Ja, tschüss.
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0: Und du, Johannes? Du bist ja noch nicht wach, ne?
1: Ja, ich
0: bin so früh aufstehen.
1: Gar nicht so. Das ist okay, man muss alles lernen.
2: Das ist gut.
0: Eigentlich Trainingskampf. Extremkonditionen. Ja. Es ist morgens kurz vor 6, nehme ich an.
2: Ich glaube schon.
1: Ich denke, es braucht einfach ein bisschen Einspielen.
3: Einspielen ist gut.
1: Tricks machen und dann runter.
4: So, meine Damen und Herren, dann spielt mal bitte den Rhythmus.
5: Ja, der Schlaufe ist wach.